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0: rompiendo, lo estamos rompiendo, muchachos.
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0: Es la hora 2 en punto. La temperatura 20 grados, 9 décimas.
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0: Hey.
1: Hätten wir nicht mit der Bahn fahren können?
0: Ja, aber das ist zu knapp.
2: Die Idee zum Video entstand vor 4 Wochen, als wir David durch einen groben Zufall nachts in Münster getroffen haben. Wir sind durch die Kneipen gezogen, haben viel Bier getrunken und haben dann diese abstruse Idee entwickelt. Man dreht ein Video, wo er sozusagen in echt seiner Freundin einen Heiratsantrag macht. David hat seine Freundin vor 6 Jahren auf dem Revolverheld-Konzert hier in Berlin kennengelernt. Er ist mein ältester Freund, den ich seit Geburt an kenne. Und mein Papa war Trauzeuge seiner Eltern. Und dann spielen wir diesen Song einmal und das muss halt funktionieren. Und inklusive

betonen, alles live, alles muss auf dem Punkt sein. Wir haben natürlich in den letzten Wochen viel darüber nachgedacht, wie kann man die Saskia so ordentlich austricksen, dass sie wirklich nichts merkt. Und ihre beste Freundin hat ordentlich mitgespielt und hat ihr aufgetischt, dass sie heute eine Überraschungsparty für eine Freundin feiern, ein Brunch. Ja. Bei dem sie sich aber bitte auch schick machen soll. Und Saskia sitzt jetzt gerade im Taxi hierher, kriegt wahrscheinlich jetzt in diesem Moment die Augen verbunden und wird sich jetzt fragen, okay, Moment mal, für wen ist sie eigentlich die Überraschung? Wir sind alle sehr nervös und David kann kaum noch stehen.

0: Okay.
1: Ja.
0: Ich habe mir 1000 Sachen zurechtgelegt, habe die alle vergessen. Naja, bist mein Mädchen. Du weißt, was jetzt kommt, ne? Okay. Na dann. Musst du mir eigentlich nur eine Frage beantworten? Ob du meine Frau werden willst?
1: Ja. Ja.

0: große Jacke teilen.
1: Oh Gott.
2: Danke dir. Vielen Dank. Ja.

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1: Es la hora 5 en punto. La temperatura 18 grados 7 décimas.
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0: Es la hora 6 en punto. La temperatura 18 grados 4 décimas.
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0: Es la hora 7 en punto. La temperatura 18 grados 5 décimas.
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0: still. Ich werde dich suchen.
1: Und er spricht und er spricht.
0: Werde dich finden. Wir gehören zusammen.
1: Ja. 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

0: Es la hora 8 en punto. La temperatura 19 grados, 2 décimas.
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2: Gott hat uns Menschen geschaffen, damit wir in Beziehung leben. In Beziehung mit Gott und in Beziehung untereinander. Gott hätte jeden von uns perfekt schaffen können, aber das hat er gar nicht gewollt. Die Vollkommenheit ist nicht im Einzelnen, sondern sie liegt in der Beziehung. Deshalb hat uns Gott mit 3G ausgerüstet. 3G, das sind zuerst einmal die Gaben. Wozu? Damit wir einander dienen und helfen. Dann sind da die Grenzen. Warum? Damit wir einander brauchen und ergänzen. Und dann sind da die Gefahren. Wozu? Damit wir dranbleiben an Gott. Was sind denn die Gefahren, die ein Leben zerstören können? Auch hier gibt es wieder 3G. Geilheit, Geiz und Größenwahn. Wenn wir Menschen uns nicht an Gott halten, dann kommen diese 3G in unserem Leben zum Zug und vollbringen ihr zerstörerisches Werk. Diese 3G wollen ersetzen, was nur Gott selbst geben kann, nämlich ein erfülltes Leben. Da ist die Geilheit. Das meint nicht nur sexuelle Wilderei, sondern auch Fressen und Saufen und die endlose Suche nach dem sogenannten ultimativen Kick in was auch immer. Da ist der Geiz. Habsucht ist Götzendienst, sagt die Bibel ganz klar. Die Lebenserfüllung liegt nicht darin, dass ich immer noch mehr Güter aufhäufe. Der Größenwahn ist noch der gefährlichste von allen, denn da macht der Mensch sich selbst zum Maß aller Dinge und wird darüber maßlos. Und alle 3 gefährlichen G können sich ein christliches Gewand anziehen. Und unendlich viele Menschen sind durch diese 3G zu Fall gekommen. Nun will ich aber nicht mit den Fingern auf andere zeigen. Ich kann für mich auch nicht garantieren. In einem jeden von uns stecken diese 3 Gefahren. Ohne Gott sind wir ihnen ausgeliefert. Darum hat uns Jesus im Vater unser gelehrt, so zu beten. Und führe uns nicht in Versuchung, sondern erlöse uns von dem Bösen. Das ist die rechte Einstellung zu den Schwachstellen oder Gefahren in unserem Leben. Gaben, Grenzen und Gefahren. Alles 3 hat Gott in unser Leben gelegt. Als Herausforderung und damit Gemeinschaft lebendig wird und funktioniert. Die Gefahren zeigen uns, dass wir es ohne Anbindung an Gott einfach nicht schaffen. Schneller als eine Maus ein Loch findet, sind Geilheit, Geiz und Größenwahn da, um uns auf ihre Weise die Lebenserfüllung vorzugaukeln und uns zu verführen. Und führe uns nicht in Versuchung, sondern erlöse uns von dem Bösen. Wir dürfen Gott darum bitten, dass er die Versuchungen von uns fernhält. Gott vermag die äußeren Lebensumstände so zu fügen, dass wir einfach keine Gelegenheit haben zu sündigen. Oder dass wir die Täuschungen der 3G erkennen. Geilheit, Geiz und Größenwahn, das kommt aus dem Kreisen um sich selbst. Wenn ich mich an Gott wende und nach seinem Willen frage, dann holt er mich heraus aus dem Kreisen um mich selbst und befreit mich zu einem Leben der Hingabe. Das macht mein Leben froh und gibt ihm Erfüllung. Ich lade Sie ein, mit mir zu beten. Vater unser im Himmel, geheiligt werde dein Name. Dein Reich komme. Dein Wille geschehe wie im Himmel, so auf Erden. Unser täglich Brot gib uns heute. Und vergib uns unsere Schuld, wie auch wir vergeben unseren Schuldigern. Und führe uns nicht in Versuchung, sondern erlöse uns von dem Bösen. Denn dein ist das Reich und die Kraft und die Herrlichkeit in Ewigkeit. Amen. Gott segne Sie.
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und ältere Erwachsene, werte Senioren, willkommen. Willkommen zu diesem Gottesdienst, in dem Gott segnen will und zum Segnen ausrüsten will. So wie er es selber in 1. Mose Kapitel 12, Vers 3 aufschreiben ließ, wo er zu Abraham sprach und sich aber auf seinen Sohn Jesus bezog: Ich will segnen, die dich segnen, und fluchen, die dich fluchen. Durch dich, durch Jesus, sollen alle Völker der Erde gesegnet werden. Heute dürfen wir teilhaben an diesem Segen und Teil sein, indem wir segnen und gesegnet werden. Und ich lade uns ein, wir haben uns wohl schon gemütlich in die Bank gesetzt und vielleicht hat der eine und der andere seine Nachbarn auch schon gegrüßt, aber dass jeder den ersten oder zweiten Nachbarn die Hand reicht oder ihn vorne auf die Schulter legt und sagt: Gott segne dich. Bitteschön, können wir das machen? Ja.

0: wunderbar. Wir wollen heute nicht nur zuschauen, sondern Teil des Segens sein, aber auch Segenvermittler und Verteiler sein. Schön, vielen Dank. Ich möchte auch die Besucher, die uns heute besuchen, die nicht immer da sind, willkommen heißen. Mir sind zwar keine gemeldet worden, aber ich bin mir sicher, wenn Kindersegnungen da sind, dann ist vielleicht hier und da noch ein Opa oder eine Oma von woanders angereist. Jemand, der vielleicht sonst nicht im Gottesdienst ist, seid uns willkommen. Schön, dass ihr gekommen seid. Ihr seid uns auch jeden Sonntag willkommen. Aber schön, dass ihr heute da seid und fühlt euch wie zu Hause. Ich bin Manfred Grünwald und darf euch durch dieses Programm hier heute leiten. Ja, in diesem Sinne wollen wir Gottesdienst feiern und diesen Ruhetag, diesen Sonntag dazu nutzen, um uns von Gott segnen zu lassen, indem wir Lieder hören, aber auch gemeinsam singen, indem Kinder vor die Gemeinde und vor Gott gebracht werden und gesegnet werden, indem Kinder durch verschiedene Programme ihrem Alter gerecht betreut werden und unterrichtet werden, indem wir eine Predigt hören, die gerade von einem intensiven Segensort, nämlich die Familie, spricht. Und wir wollen auch zum Segen sein, indem wir nach Gottes Anweisungen ein Opfer einsammeln oder zusammentragen wollen, damit Gott dieses in seinem Reich, in dieser Welt investieren kann. Ich lade ein, für jeden, den es möglich ist, aufzustehen, damit wir in Ehrfurcht vor Gott treten und ihn wahrnehmen in diesem Gottesdienst. Ja, lieber Gott, wir wollen ganz bewusst sein, dass du auf uns hier gewartet hast in diesem Gottesdienst. Du begleitest uns durch die Woche, aber du wartest auch auf uns in einem Gottesdienst, wo sich deine Kinder versammeln. Und schön, dass wir das hier in Neuland, in Paraguay, bis heute noch so frei und so friedlich tun dürfen. Wir dürfen so frei einladen, wir dürfen das Programm aber auch so frei ausstrahlen. Und ich will dich darum bitten, dass du heute überreich austeilst, deinen Segen durch Worte, dadurch, dass man zusammen in einer Bank sitzt, dass man sich die Hand gedrückt hat, sich wahrgenommen hat, dadurch, dass wir Loblieder anstimmen und singen, dadurch, dass wir deine Kollekte sammeln, auch Kinder segnen. Ich bitte dich, dass du uns in diesem Gottesdienst anleitest, segnest und reich beschenkst. In Jesu Namen. Amen. Ja, ich lade uns schon gleich ein, mitzumachen, wenn wir jetzt gemeinsam singen wollen und auch gleich beim ersten Lied die Kollekte eingesammelt wird. Danke, Roswitha und Chor, dass ihr uns anleiten wollt beim Singen.
1: Guten Morgen. Wir wollen gemeinsam mit einem Lied beginnen, mit einem Lob- und Danklied, das alle kennen, jung und etwas älter. Und zwar: Lasst uns miteinander

0: dass sie laufen und nicht matt werden, dass sie wandern und nicht müde werden. Jesaja 40, Vers 31. Meine Zuversicht und meine Burg, mein Gott, auf den ich hoffe. Psalm 91, Vers 2. Für das ehe denn die Berge wurden und die Erde und die Welt geschaffen wurden, bist du Gott von Ewigkeit zu Ewigkeit. Lobe den Herrn, meine Seele, und vergiss nicht, was er dir Gutes getan hat, der dir alle deine Sünden vergibt und heilet alle deine Gebrechen, der dein Leben vom Verderben erlöst, der dich krönet mit Gnade und Barmherzigkeit. Psalm 103, 2-4. In ihm haben wir die Erlösung durch sein Blut, die Vergebung der Sünden nach dem Reichtum seiner Gnade. Epheser 1, Vers 7. Für das A. Auf, lobet den Herrn, euren Gott, von Ewigkeit zu Ewigkeit, und man lobe deinen herrlichen Namen, der erhaben ist über allem Preis und Ruhm. Nehemia 9, Vers 56. Und die letzten Verse für Jania, die dürft ihr euch zu Hause durchlesen. Joan wird jetzt für Amelia beten.
1: Ja, für Amelia Janea möchte ich beten, stehen wir auf.

auf dazu für das Gebet. Danke, Herr Jesus Christus, für das Leben von Amelia Janea. Danke, Herr, dass Anastasia und Mike Sie von ganzem Herzen lieben, dass Sie auch für Sie sorgen und Ihr ein sicheres Elternhaus geben, dass Sie Ihr Geborgenheit geben. Und wir beten für Amelia, dass sie Dich, Herr Jesus, schon von klein auf kennenlernt und lieben lernt, dass sie Dein Wort kennenlernt, dass sie eine bewusste Entscheidung auch für Dich macht. In den jungen Jahren auch die Gemeinde sich anschließt und dass sie gehorsam den Weg mit Dir geht. Ja, und somit Dir in der Gemeinde mit ihren Gaben dient. Wir beten auch, dass sie gute Freunde findet in ihren jungen Jahren und später auch. Dass sie bewusst bewahrt bleibt vor Krankheit und Unfällen. Herr Jesus, dass ihr Leben ein Segen ist in Familie und weiter hinaus. Besonders wollen wir auch weiter beten, wenn sie mal heiraten soll, dass sie einen guten Ehemann findet und hat. Dass sie auch diese Rolle als Ehefrau bewusst wird, als Mutter und so auch zu Gottes Ehre ausleben kann. Besonders wollen wir auch beten für Bewahrung vor Böses, dass Satan keine Macht auf sie hat. Und so, dass sie ein langes Leben hat. Und so möchte ich jetzt den Segen beten, der Herr segne dich, Amelia, und behüte dich, der Herr lass leuchten sein Angesicht über dir und sei dir gnädig. Der Herr hebe sein Angesicht auf dich und schenke dir Frieden. Amen.

Wunderbar. Als nächstes Annika Emily Regier, die Tochter von Jürgen und Viviane Regier, und für sie beten Edward und Ruth.

0: Neigen wir unser Haupt zum Gebet. Allmächtiger, gnädiger Gott, im Namen Jesus kommen wir zu dir und danken dir für Jürgen und Viviana. Wir danken dir, dass du der Schöpfer bist von ihrem Leben, von ihrer Ehe. Und wir danken dir, dass du ihnen gesegnet hast mit Annika. Und wir bitten ganz besondererweise in diesem Moment, du möchtest mit deinem gnädigen Segen über ihre Ehe sein, über ihre Familie sein, über ihr Kind, über Annika sein. Und ich bitte im Namen Jesus, dass dein Segen durch sie fließt, als Ehe und als ihre Familie. Und du möchtest Gnade schenken, dass sie auch weiter einen Segen sein können für andere. Dein Segen möchtest du mit ihr durchs Leben gehen und mit deinem Segen weiter zum Segen setzen.
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0: Als nächstes Ivan Alexander Fröse, der Sohn von Manfred und Nancy Fröse. Hans-Peter und Regina beten für Sie, aber ich denke, Frösens wollen noch gerne ein paar Worte sagen, ja?
1: Guten Morgen. Ich habe kein langes Zeugnis, aber ein kurzes, um Gott die Ehre geben. Gott ist gnädig. Das bedeutet der Name Ivan. Genau das durften wir vor etwas mehr als einem Jahr erleben, als unser Sohn Ivan mit 35 Wochen gesund geboren wurde. Er wurde etwas früher geboren als erwartet. Er startete aber gut ins Leben und ohne jegliche Beschwerden und hat sich gut entwickelt. Da wurde uns erneut bewusst, dass nichts mehr selbstverständlich ist, sondern das Leben ein Gnadengeschenk von Gott ist. So sind wir Gott dankbar, dass er uns diesen Sohn anvertraut hat und geben Gott die Ehre dafür. Deshalb bitten wir um seinen Segen und seine Führung für Ivan sein Leben.

0: 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Vater im Himmel, wie kommen die von dort zum Ordens, denn welle die um dienen Sehen werden für diese Familie, speziell für den Ivan. Du hast am in das Leben geräubt, du hast am gemocht. Wie bete darum, dass du am Führen machst, am Leiden machst in sein Leben. Wenn es ein langes Leben gibt, Herr, dann musst du auch dort ihn sehen geben, dort er sich entwickeln kann, dass seine Feind Rane verdienen, dass seine Hein geriebe dort, was du für ihn bereit hältst, dass sein Verstand dort abnehmen kann, dass er in dem Hort dort nennen kriegt, was du für ihn vorbereitet hast. Ich bete auch für die Älteren, dass er immer möchte Rot in Bidi holen und am damit Sehne tjene und Ertratje tjene. Ich bete um Gesundheit, um deinen geistliche Fülle, dass du Ivan machst in seinem Leben redlich sehne. Wie möchte das in dem Sehensspruch töpfen, dass du uns in der deinen Wut all ganz am Anfang mitgegeben hast und darum bete, dass du deinen Sehen durchschätzt.
1: Ivan, der Herr segne dich und behüte dich. Der Herr lasse sein Angesicht über dich leuchten und sei dir gnädig. Der Herr wende sein Angesicht dir zu und schenke dir Heil. Amen.

0: Für die heutige Betrachtung habe ich den Text aus Lukas Kapitel 2, Vers 39 bis 52 gewählt. Alexander wird uns ihn lesen. Bitte das Mikrofon hier vorne.
1: Als seine Eltern alles getan hatten, was das Gesetz des Herrn vorschreibt, kehrten sie nach Galiläa in ihre Stadt Nazareth. Das Kind wuchs heran und wurde stark. Erfüllt mit Weisheit und Gottes Gnade ruhte auf ihm. Die Eltern Jesu gingen jedes Jahr zum Pascha-Fest nach Jerusalem. Als er 12 Jahre alt geworden war, zogen sie wieder hinauf, wie es dem Festbrauch entsprach. Nachdem die Festtage zu Ende waren, machten sie sich auf dem Heimweg. Der Knabe Jesus aber blieb in Jerusalem, ohne dass seine Eltern es merkten. Sie meinten, er sei in der Pilgergruppe und reisten eine Tagesstrecke weit. Dann suchten sie ihn bei den Verwandten und Bekannten. Als sie ihn nicht fanden, kehrten sie nach Jerusalem zurück und suchten nach ihm. Da geschah es, nach 3 Tagen fanden sie ihn im Tempel. Er saß mitten unter den Lehrern, hörte ihnen zu und stellte Fragen. Alle, die ihn hörten, waren erstaunt über sein Verständnis und über seine Antworten. Als seine Eltern ihn sahen, waren sie voll Staunen und seine Mutter sagte zu ihm, »Kind, warum hast du uns das angetan? Siehe, dein Vater und ich haben dich mit Schmerzen gesucht.« Da sagte er zu ihnen, »Warum habt ihr mich gesucht? Wusstet ihr nicht, dass ich in dem sein muss, was meinem Vater gehört?« Doch sie verstanden das Wort nicht, das er zu ihnen gesagt hatte. Dann kehrte er mit ihnen nach Nazareth zurück und war ihnen gehorsam. Seine Mutter bewahrte all die Worte im Herzen. Jesus aber wuchs heran und seine Weisheit nahm zu und er fand Gefallen bei Gott und den Menschen.
0: Danke. Zum Anlass der heutigen Feier, das heißt der Kindersegnung und auch der Monat August ist sozusagen der Tag des Kindes, da wird wenigstens der Tag des Kindes gefeiert. Und in dem Zusammenhang habe ich den Hauptgedanken der Familie für diese heutige Betrachtung genommen. Und wir haben den Text gehört. Nicht, dass wir jetzt schon Weihnachten feiern, aber doch glaube ich, dass dieser Text uns noch mehr zu sagen hat als nur Geschenke und Weihnachtsüberraschungen. Deshalb habe ich auch das Thema gewählt, die Familie von Nazareth, eine Schule des Glaubens und der Liebe. Nicht eine Familie des Geschenks, wie wir das an Weihnachten immer betonen, sondern die Familie von Nazareth, eine Schule des Glaubens und der Liebe und, wenn ich das verlängern darf, fürs Leben. Und ich glaube, das, was wir heute hier getan haben, ist nicht nur für den heutigen Moment, sondern für das Leben der Familie und des Kindes. Als erster Hauptgedanke, die Familie mehr als eine geschichtliche Institution. Der gelesene und gehörte Text aus Lukas Kapitel 2, Vers 39 und weiter beschreibt eine kurze Episode aus dem Leben dieser Familie in Nazareth nach der Geburt in Bethlehem. Daraus sehen wir, dass die Familie von Nazareth weit mehr ist als nur ein geschichtlicher Ort oder ein Zeitabschnitt aus der Familie Jesu. Sie ist ein Ort, an dem Gott Mensch wurde und an dem sich Gottes Heilsgeschichte im Alltag einer Familie vollzog und nicht in einer großen religiösen Institution, in einer einfachen, kleinen Familie, eine alltägliche Familie. Und der Evangelist, Johannes betont in Johannes 1, Vers 14, und das Wort ist Fleisch geworden und hat unter uns gewohnt, unter uns, die wir das lesen und hören. Ja, dieses Wort, das Fleisch wurde, das heißt, dieser Gott kommt nicht in einem Palast und nicht in eine politische oder religiöse Institution oder Vereinigung zur Welt und zum Tragen, sondern er kommt, und dieses Wort, das Fleisch wurde, kommt in eine schlichte, gewöhnliche Familie als kleines Kind in eine Familie wie vielleicht deine oder meine heute. Und deshalb lohnt es sich, auf diese Familie, auf Maria und Josef und das Kind etwas weiter einzugehen. Das Familienleben dieser Familie zeigt uns deutlich, dass Gott nicht in eine perfekte Welt kommt und in einer übernatürlichen Form wirkt, sondern er kommt mitten in den Alltag einer einfachen Familie, einer normalen Familie, nicht extra irgendwie ausgesucht mit nach einem bestimmten Status. Jesus kam als Kind in eine Familie, die ihre allgemeinen Alltagssorgen und Alltagsherausforderungen hatte, die Fragen hatte, die in Konflikte standen, wo es Brüche gab. Ja, eine normale, zu betonen noch einmal, eine normale Familie des Lebens. Schon zu Beginn dieser Beziehung, also das heißt zwischen Josef und Maria, wird deutlich, dass das Leben dieser Familie anders verläuft, als sie es erwartet hatten und geplant hatten. Maria und Josef, hatten damals schon ihre eigenen Pläne für das Leben weiter. Aber sie mussten diese Pläne aufgeben und haben sich von ihnen gelöst und haben sich Gott zugewandt und haben Ja zu dem Weg gesagt, für die Gott sie ausgewählt und ausgesucht hatte. Dem Josef musste der Engel damals sagen: Josef, Sohn Davids, fürchte dich nicht, Maria als deine Frau zu dir zu nehmen. Nach Matthäus 1, Vers 20. Josef, wenn wir den Text dort lesen, der war, glaube ich, ins Zweifeln gekommen, ob was da passierte, ob er das durchstehen und durchziehen möchte. Aber der Engel sagt ihm: fürchte dich nicht. Der Plan, den Gott für dich hat, sieht anders aus als deiner. Geh ihn auch gegen den Umständen der Gegebenheiten oder der gegenwärtigen Situation, die ganz anders verlief, als die Normalität war. Und Maria? Sie konnte nach der Ankündigung ihrer Schwangerschaft auch ein Ja finden, denn sie sagt in Lukas 1, 38: Siehe, ich bin die Magd des Herrn, mir geschehe, wie du es gesagt hast. Ja, diese Vorgeschichte, das heißt die Schwangerschaft, die durch den Engel verkündigt wurde, dann die Strapazen der Reise nach Bethlehem für die Volkszählung, dann die anschließende Geburt im Stall, die Flucht vor Herodes nach Ägypten, die Sorge um das Kind Jesus und viele, viele andere Situationen, die zeigen uns heute, dass die Familie Jesu gar keine Bilderbuchfamilie war, sondern dass sie genauso eine Familie war, wie es wohl meine oder deine sind. Sie hatte all die verschiedensten Strapazen zu durchleben. Und was ist die Botschaft für uns heute? Gott wartet nicht auf deine und meine perfekte Familie. Das möchte ich noch einmal betonen. Gott wartet nicht auf deine und meine perfekte Familie. Sind wir nicht manchmal zu sehr darum bemüht, als perfekte Familie zu erscheinen? Gott sucht nicht eine makellose Familie, in der er sich offenbaren kann. Gott schreibt seine Geschichte mit Menschen, die ihm vertrauen. die auf sein Reden hören und auf dieses Reden eingehen, so wie Maria und Josef es taten. Nicht die Stellung dieses Paares machte es aus, dass Gott mit ihnen Geschichte schrieb, sondern weil sie auf Gott hörten und sich dem hingaben, weil sie vertrauten, was ihnen verheißen wurde. Ja, Gott wirkt durch Menschen, die ein Ja zu den Wegen finden, die er für sie ausgesucht und zeigen will, auch wenn sie gegen den Strich der Normalität gehen. Denn das Leben von Josef und Maria war genau im Gegensatz zu den Regelungen und zu den Gesetzen der damaligen Zeit. Sie fanden ein Ja trotzdem und wurden zur Familie Nazareth und eine Familie, in der die Errettung für die ganze Welt sich weiterentwickelte. Zweiter Gedanke. Die Familie, ein Ort der Verheißungen. Ein wichtiger Gedanke für eine Familie sind auch die Verheißungen Gottes. So wie Abraham einen Bund mit Gott schließen durfte, so lebte auch die Familie von Nazareth aus und mit der göttlichen Zusage nach 1. Mose 17, Vers 17: Ich richte meinen Bund auf zwischen mir und dir und deinen Nachkommen für alle Generationen als ewigen Bund. Gott will mit uns, mit unseren Familien einen Bund schließen. Er gibt Verheißungen. Diese Verheißung damals aus 1. Mose galt dem Volk Israel, aber sie darf auch heute für dich und für mich gelten. Gott möchte mit meiner Familie, mit meiner Lebenssituation, mit meinem Ehepartner, mit meinen Kindern, mit meiner Großfamilie, hat er einen Plan, eine Verheißung, dass er uns durchtragen will. Gott hat mit einem jeden Menschen und mit jeder Ehegemeinschaft einen eigenen Plan. Darum dürfen die Eltern auch darauf vertrauen, dass Gott auch ihren Kindern eine einzigartige Berufung geschenkt hat. Und der Psalmist unterstreicht es noch einmal, er sagt, ewig denkt er an seinen Bund, an das Wort, das er gegeben hat für tausende Geschlechter. Psalm 105, Vers 8. Ja, das hört sich gut an. Die Verheißungen, das wird alles so nach Gottes Plan gehen. Aber was passiert, wenn dann Zweifel aufsteigen? Wenn die realen Gegebenheiten genau entgegengesetzt zu dem sind, was uns die Verheißung vielleicht, die wir in der Bibel lesen können. Was, wenn menschlich gesehen kein Ausweg ist in meiner Lebens- und meiner Familiensituation? Was, wenn die Kommunikation zwischen Ehepartnern oder zwischen Eltern und Kindern oder zwischen Kindern unter sich unter Null liegt? Ist das eine Seltenheit, dass die Kommunikation zwischen Ehepartnern mal im Minusbereich geht, ins in den Minusbereich geht? Die Beziehung, die Kommunikation zwischen Vater und Sohn? Das sind Situationen, da denkt man wohl weniger an Verheißungen und kann ihnen vielleicht auch weniger Glauben schenken. Die Familie von Nazareth lebte mit dieser, mit der Verheißung, mit der Führung durch den Heiligen Geist. Aber nicht, weil es ihnen so gut ging, sondern weil sie sich auf diesen Gott bezogen und zu ihm Ja sagen könnten. Denn wenn wir uns noch einmal vor Augen führen, dieser Familie, nehmen wir die Maria, die ledige Jungfrau. Sie musste mit der Ankündigung ihrer Schwangerschaft und mit den Folgen für ihre Familie und der Gesellschaft fertig werden. Da brauchte sie die Verheißung. Aber dann an eine gute Verheißung glauben? Die Situation, in der sie steckte, stand ja voll und direkt im Widerspruch zu der Normalität. Das konnte sie, dieses Ja, konnte sie damals nicht aus eigener Kraft, nicht aus eigener Überzeugung sagen oder annehmen, sondern musste sich voll auf die Verheißung Gottes, auf den Bund Gottes darauf einstellen. Und die Situation des Josef war nicht viel besser. Auch er musste die Zusage des Engels für sich in Anspruch nehmen, diese Furcht, wenn sie auch voll berechtigt war, diese Furcht, die der Josef hatte, durfte er sie unter diese Verheißung stellen. Und in unserem Familienleben gibt es auch immer wieder Situationen, wo wir an unsere Grenzen kommen. Und wir werden sie nicht durchstehen, wenn wir glauben, dass wir das aus unserer menschlichen Anstrengung, mit unserem Können, mit unserem Mut oder mit unserer Kraft werden wir das schon alles stemmen. Nein, verlassen wir uns eher auf Gottes Verheißungen, auf Gottes Wirken. Und das wird helfen, wenn wir dem Heiligen Geist Raum geben. Maria und Josef besaßen nicht auf jede Frage und jede durchlebte Familiensituation eine sofortige Antwort oder eine Erklärung. Immer wieder mussten sie suchen und fragen, was ist dein Wille, Gott, für unser Leben? Denken wir an die Begegnung im Tempel mit Simeon und Hanna. Oder, was wir eben auch gehört haben, als er zwischen den Gelehrten im Tempel stand, dann heißt es von Maria in Lukas 2, Vers 51, seine Mutter bewahrte alles, was geschehen war in ihrem Herzen. Was bedeutet das? Sie verstand die Antwort nicht. Sie hatten nicht eine konkrete, lösende Antwort auf ihre Fragen und ihre Sorgen. Aber was tat sie? Es heißt, sie nahm das in ihrem Herzen auf. Was heißt das? Sie schlug nicht eine bestimmte Richtung ein, das wird die Antwort sein, das wird es sein, nein. Sie nahm es auf und bewegte es auf andere Weise und bewegte es in ihrem Herzen. Das bedeutet, sie sah darüber weiter nach. Ist es vielleicht auch eine der wichtigsten Hinweise für die Haltung einer christlichen Familie? Nicht immer sofort eine Antwort parat haben. Nicht immer gleich alles verstehen müssen. Es gibt im Leben und besonders auch in der Familie immer wieder Situationen, die man nicht verstehen kann. Aber wir würden sofort eine Antwort haben wollen. Und gleich erklärt haben, warum. Maria fragte den Jesus dort, wieso? Wir haben dich gesucht. Wir haben uns Sorgen gemacht. Und dann sagt er einfach, wusstet ihr das nicht? Wusstet ihr nicht, dass ich da sein muss? Aber unser menschliches Denken ist, ich muss sofort eine Antwort, eine Lösung haben. Leider auch oft in der Familie. Und dann entstehen Streit, dann entstehen Zwistigkeiten, Hass, auch in der Familie. Unversöhnlichkeiten. Warum? Weil man gleich eine Antwort haben will oder gleich eine Antwort gibt, die nur so heraussprudelt. Weil wir unsere Reaktionen sehr oft nicht in den Zaum halten können. Und sobald in Beschuldigungen überschwappen, ohne vorher zu reflektieren, ohne abzuwägen, was eigentlich dort vorfällt, fallen wir mit unseren Worten, mit unseren Beurteilungen gleich heraus und dann entwickelt sich eine Situation, die dann bald fast ohne Lösung da ist. Maria, was tat sie? Sie hätte ja ihren Sohn dort im Tempel zurechtfilzen können. Tagelang gesucht und der steht da ganz normal und scheint noch so, wieso habt ihr euch um meinetwegen aufgeregt? Kennen wir diese Äußerungen von Kindern auch? Wieso regt ihr euch deshalb auf? Das ist doch ja normal, oder? Das sind Situationen, da heißt es, das Gesagte lieber ins Herz aufzunehmen als auf die Zunge. Merken wir den Unterschied? Die Sache im Herzen bewahren, da sieht keiner etwas, da hört keiner etwas, da bleibt es bewahrt, um darüber weiter nachzusinnen. Was passiert, wenn ich die Situation gleich auf den Mund, auf die Zunge nehme, diese Reaktion? Dann sprudelt es. Dann bleibt keine Zeit zum Überlegen, dann bleibt keine Zeit zum Reflektieren, da bleibt keine Zeit, um eine positive Lösung zu suchen. Und dann gibt es gleich eine Wiederreaktion. Und so steigert sich das, statt das im Herzen zu bewahren und darüber zu arbeiten. Das sind Situationen in der Familie, die heilige Familie, wenn wir das so nennen wollen, Josef Maria mit ihren Kindern, ihrem Kind und anderen Kindern erlebt haben. Das erlebt ihr, das erleben wir. Es ist schwer, dann Ruhe zu bewahren, wenn die Emotionen kochen und wo ein Wortschwall den anderen übertrifft. Aber wir dürfen die Verheißung Gottes mit dem Heiligen Geist ernst nehmen, auch in unserer Familie, und dass er uns hilft, solche Situationen zu durchleben, und möge Gott uns helfen, den weisen Rat, den uns Maria durch ihre Tat gegeben hat, nehmen wir das all das, was wir nicht verstehen und nicht erklären können, eher in unser Herz auf als auf unsere Zunge. Und drittens, letzter Hauptpunkt, die Familie ein Ort des Miteinanders und der Veränderungen. Eine ganz besondere Stellung in der Familie haben ja die Kinder, haben wir heute auch hier gehört und betont. Als Maria und Josef ihren 12-jährigen Sohn nach tagelangem Suchen im Tempel bei den Gelehrten finden, dann sagt er, habt ihr eben gehört, wusstet ihr nicht, dass ich in dem sein muss, was meinem Vater gehört? Lukas 2, 49. Heißt das, dass die Kinder letztlich Gott gehören? Nach Jesu Aussage würden wir das so betonen können. Eltern sind nicht Besitzer ihrer Kinder. Kinder sind nicht Eigentum der Kinder, mit denen sie das machen und tun lassen können, was sie wollen. Nein, die Eltern sind Begleiter, Beschützer ihrer Kinder und haben die Aufgabe, die von Gott geschenkten Begabungen dieser Kinder zu entdecken und zu fördern, damit sie sich zu selbstständigen und verantwortlichen Menschen in und außerhalb der Familie entwickeln. Und damit sie für ein eigenständiges und selbstverantwortliches Leben befähigt werden. Ich glaube, da müssen wir als Väter, Mütter immer wieder vielleicht auch, uns manchmal fragen, wie behandle ich unser Kind, mein Kind? Ist es mein Eigentum, mit dem ich tun und mit dem ich so umgehen kann, wie ich will? Oder nehme ich es, wie es auch hier betont wurde heute, als ein Geschenk an und sehe die Verantwortung, dieses Kind vorzubereiten auf ihr späteres Leben? Das geschah in der Familie von Nazareth. Und Jesus ging noch später in seinem Leben noch etwas weiter. Er sagte in Lukas 8, 21, meine Mutter und meine Brüder sind die, die das Wort Gottes hören und danach handeln. Damit sprengt Jesus auch den Rahmen der physischen Familie von Eltern und Kindern. Er bezieht auch die mit ein, die im gleichen Glauben stehen. Wir bleiben als Eltern auch Lernende. Wir als Eltern sind auch nicht perfekt. Wir müssen auch lernen, zusammen unter der Führung des Heiligen Geistes. Einer trage des anderen Last, so werdet ihr das Gesetz Christi erfüllen. Das betont Paulus. 30 Jahre lebte Jesus so fast verborgen in Nazareth. Und von dieser langen Zeit berichtet das Evangelium uns fast gar nichts. Es heißt nur, der letzte Vers, den Alexander las, Jesus nahm zu an Weisheit, Alter und Gnade bei Gott und den Menschen. Ja, die Werkstatt von Josef, das gemeinsame Leben dort am Ort in Nazareth, der tägliche Umgang innerhalb der Familie und mit den Nachbarn, all das trug dazu bei, dass er an Weisheit, Alter, Gnade bei Gott und Menschen zunahm. Das will mir sagen, dass der Alltag einer Familie eine wichtige Rolle spielt. Mein Alltag an dem Ort, wo ich bin, meiner Familie bin, formt mein Leben und Gott möchte mich im Alltag, in meiner Familie, in meinem Umgang formen. Das heißt, nicht nur das Familienleben am Sonntag, sei es im Gottesdienst oder in der Sonntagsschule, oder bei Gästen ist ausschlaggebend, sondern das Familienleben im Alltag. Unser Alltagsleben als Eltern, als Geschwister, unser Umgang mit unseren Mitmenschen in der Schule, auf dem Arbeitsplatz oder sonst wo, trägt alles dazu bei, dass wir zunehmen oder nicht an Weisheit, Alter und Gnade bei Gott und den Menschen. Am Alter können wir wohl wenigstens wenig ändern, aber verstärkt können wir durch unser Zusammenleben an Weisheit und an Gnade bei Gott und Menschen zunehmen, wachsen oder, wenn es schief geht, abnehmen. Schließlich wächst in Nazareth eine Liebe heran, die sich im gegenseitigen Dienen ausdrückt. Jesus selbst diente in seinen späteren Jahren von Anfang bis Ende. Seine Liebe bestand nicht nur in Worte zu den Mitmenschen, sondern in der Tat. Und sie ging so weit, dass er bis ans Kreuz ging und uns heute durch den Heiligen Geist helfen will, in unseren Familien zu wachsen. Er will uns helfen, dass wir als Eltern und als Kinder zunehmen an Weisheit und Gnade bei Gott. Abschließend, wenn dieser Christus, der in einer gewöhnlichen Familie in Nazareth aufwuchs und ein Leben der Liebe und des Dienens führte, die Mitte unseres Lebens ist oder wird, dann können auch unsere Familien oder Heime zu kleinen Kirchen, zu Werkstätten des Lebens, der Liebe und der Hoffnung werden. wenn dieser Christus in unserem Familienleben das Sagen hat, dann werden unsere Familien, unsere Heime zu kleinen Kirchen werden, lasse ich das. Dort werden wir dann als Eltern, als Kinder und weitere Familienangehörigen lernen zu glauben. Dann werden wir lernen zu vergeben. Dann werden wir lernen, einander zuzuhören, einander zu tragen und gemeinsam den Weg zu gehen. Wo brechen Familien am ersten auseinander? Wenn man nicht mehr vergeben kann, wenn man nicht mehr zuhören kann, wo man nicht mehr den einen und den anderen tragen kann. Ja, wenn das der Fall ist, dann zerbricht eine Familie ganz schnell. Und ich glaube, das, was unseren Familien heute am meisten fehlt, ist Zeit zum Zuhören, Bereitschaft zum Vergeben, Ausdauer zum Tragen und Offenheit für Gemeinsamkeiten. Darf ich das noch einmal wiederholen? Denn das ist es doch, was uns heute als Familien am meisten fehlt. Zeit zum Zuhören, Bereitschaft zum Vergeben, Ausdauer zum Tragen und Offenheit für Gemeinsamkeiten. Wie zu Beginn gesagt wurde, ist die Familie von Nazareth nicht nur eine Geschichte der Erinnerung an Weihnachten, sondern sie ist ein lebendiges Vorbild für uns, für unsere Familien heute. Und als sehr passend dazu wird Alexander uns noch einige Verse aus Kolosser 3 lesen, die dieses auch noch einmal betonen.
1: Ihr seid von Gott auserwählt und seine geliebten Kinder, die zu ihm gehören. Darum soll jetzt herzliches Mitgefühl euer Leben bestimmen, ebenso wie Güte, Bescheidenheit, Nachsicht und Geduld. Ertragt einander und vergebt euch gegenseitig, wenn jemand euch Unrecht getan hat, denn auch Christus hat euch vergeben. Wichtiger als alles andere ist die Liebe. Wenn ihr sie habt, wird euch nichts fehlen. Sie ist das Band, das euch verbindet. Und der Friede, den Christus schenkt, soll euer ganzes Leben bestimmen. Gott hat euch dazu berufen, in Frieden miteinander zu leben. Ihr gehört ja alle zu dem einen Leib von Christus. Dankt Gott dafür. Lasst die Botschaft von Christus ihren ganzen Reichtum bei euch entfalten. Unterweist und ermahnt euch gegenseitig mit aller Weisheit und dankt Gott von ganzem Herzen mit Psalmen, Lobgesängen und Liedern, die euch Gottes Geist schenkt. Ihr habt doch Gottes Gnade erfahren. All euer Tun, euer Reden wie euer Handeln soll zeigen, dass Jesus euer Herr ist. Weil ihr mit ihm verbunden seid, könnt ihr Gott, dem Vater, für alles danken.
0: Danke. Ich hoffe und bete, dass Gott mit seinem Segen in allen Familien in Neuland ist, nicht nur für die wir heute hier gebetet haben, sondern all die anderen, die auch schon große Kinder haben.

wir auch so eine Familie als Vorbild nehmen können und ja, sie uns in der Bibel als Vorbild gegeben wurde. Und danke, lieber Chor, dass ihr uns mit diesem Lied besungen habt, dass wir statt nach Perfektion zu suchen, lieber danach fragen, uns den Glauben zu stärken, den Glauben für unperfekte Dinge in unserem Leben, den Glauben und die Stärke für Dinge in der Ehe, die wir vielleicht nicht verändern können oder auch in der Familie. Danke für diese Ausrüstung. Und damit wollen wir auch diesen ersten Teil schließen. Ich verabschiede mich schon mal bei den Hörern am Radio und auch am Bildschirm, möchte aber auch einladen, in der kommenden Woche finden mehrere GGN-Veranstaltungen statt. Am Freitagabend in der Brüdergemeinde, am Samstag hier im Esssaal in einer kleineren Gruppe und auch die Jugend trifft sich dort. Und am Sonntag wollen dann die Männer mit einem Herrn Michael Kotsch über verschiedene Dinge nachdenken. Und ich lade einfach ein, diese Einladungen wahrzunehmen. Ja, für die junge Jugend sage ich noch, dass während der Pause oder auch während des zweiten Teils euer Raum geöffnet sein wird, sodass ihr euch dort verweilen könnt, normalerweise mit Aufsicht. Und für all die, die uns auch aus dem Raum für den zweiten Teil verlassen, wünsche ich einen gesegneten Sonntag, nachdem wir uns erhebt haben und ich mit uns beten möchte. Lieber Gott, danke, dass wir uns heute zurufen durften. Familie ist nicht Perfektion, sondern Familie ist von dir gewollt. Und es gibt in Familie dann, wenn Beziehungsfreudigkeit da ist, dann, wenn du uns den Glauben stärkst und auch den Charakter stärkst, dann gibt es für Familie Möglichkeit, dass Zukunft gebaut wird. Danke, dass wir uns heute so vielseitig diese Tatsache vor Augen führen konnten. Und ich will dich darum bitten, uns mit dieser Ausrüstung jetzt auch wieder in den Alltag entlässt und begleitest, dass jeder mit dieser Ausrüstung seine Ehe und seine Familie und seine Beziehungen pflegt und baut. Danke, dass wir uns auch im zweiten Teil noch als Gemeinde versammeln dürfen und dass du uns auch dort segnen willst und all diejenigen, die uns ab diesem Teil dann schon verlassen, will ich unter deinen Segen und unter deinem Schutz stellen. In Jesu Namen. Amen. Einen gesegneten Sonntag, und die Gemeinde trifft sich nach einer kurzen Pause.

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1: Es la hora 10, 22 minutos. La temperatura 24 grados, 5 décimas.
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0: Es la hora 14 en punto. La temperatura 35 grados 6 décimas.
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0: Es la hora 15 en punto. La temperatura 36 grados, una décima.
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1: Gott hat uns Menschen geschaffen, damit wir in Beziehung leben. In Beziehung mit Gott und in Beziehung untereinander. Gott hätte jeden von uns perfekt schaffen können, aber das hat er gar nicht gewollt. Die Vollkommenheit ist nicht im Einzelnen, sondern sie liegt in der Beziehung. Deshalb hat uns Gott mit 3G ausgerüstet. 3G, das sind zuerst einmal die Gaben. Wozu? Damit wir einander dienen und helfen. Dann sind da die Grenzen. Warum? Damit wir einander brauchen und ergänzen. Und dann sind da die Gefahren. Wozu? Damit wir dranbleiben an Gott. Was sind denn die Gefahren, die ein Leben zerstören können? Auch hier gibt es wieder 3G. Geilheit, Geiz und Größenwahn. Wenn wir Menschen uns nicht an Gott halten, dann kommen diese 3G in unserem Leben zum Zug und vollbringen ihr zerstörerisches Werk. Diese 3G wollen ersetzen, was nur Gott selbst geben kann, nämlich ein erfülltes Leben. Da ist die Geilheit. Das meint nicht nur sexuelle Wilderei, sondern auch Fressen und Saufen und die endlose Suche nach dem sogenannten ultimativen Kick in was auch immer. Da ist der Geiz. Habsucht ist Götzendienst, sagt die Bibel ganz klar. Die Lebenserfüllung liegt nicht darin, dass ich immer noch mehr Güter aufhäufe. Der Größenwahn ist noch der gefährlichste von allen, denn da macht der Mensch sich selbst zum Maß aller Dinge und wird darüber maßlos. Und alle 3 gefährlichen G können sich ein christliches Gewand anziehen. Und unendlich viele Menschen sind durch diese 3G zu Fall gekommen. Nun will ich aber nicht mit den Fingern auf andere zeigen. Ich kann für mich auch nicht garantieren. In einem jeden von uns stecken diese 3 Gefahren. Ohne Gott sind wir ihnen ausgeliefert. Darum hat uns Jesus im Vater unser gelehrt, so zu beten. Und führe uns nicht in Versuchung, sondern erlöse uns von dem Bösen. Das ist die rechte Einstellung zu den Schwachstellen oder Gefahren in unserem Leben. Gaben, Grenzen und Gefahren. Alles 3 hat Gott in unser Leben gelegt. Als Herausforderung und damit Gemeinschaft lebendig wird und funktioniert. Die Gefahren zeigen uns, dass wir es ohne Anbindung an Gott einfach nicht schaffen. Schneller als eine Maus ein Loch findet, sind Geilheit, Geiz und Größenwahn da, um uns auf ihre Weise die Lebenserfüllung vorzugaukeln und uns zu verführen. Und führe uns nicht in Versuchung, sondern erlöse uns von dem Bösen. Wir dürfen Gott darum bitten, dass er die Versuchungen von uns fernhält. Gott vermag die äußeren Lebensumstände so zu fügen, dass wir einfach keine Gelegenheit haben zu sündigen. Oder dass wir die Täuschungen der 3G erkennen. Geilheit, Geiz und Größenwahn, das kommt aus dem Kreisen um sich selbst. Wenn ich mich an Gott wende und nach seinem Willen frage, dann holt er mich heraus aus dem Kreisen um mich selbst und befreit mich zu einem Leben der Hingabe. Das macht mein Leben froh und gibt ihm Erfüllung. Ich lade Sie ein, mit mir zu beten. Vater unser im Himmel, geheiligt werde dein Name. Dein Reich komme. Dein Wille geschehe wie im Himmel, so auf Erden. Unser täglich Brot gib uns heute. Und vergib uns unsere Schuld, wie auch wir vergeben unseren Schuldigern. Und führe uns nicht in Versuchung, sondern erlöse uns von dem Bösen. Denn dein ist das Reich und die Kraft und die Herrlichkeit in Ewigkeit. Amen. Gott segne Sie.
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1: Es la hora 20 en punto. La temperatura 29 grados, 7 décimas.
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